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1: It's Tango November 768397. It's a Mercedes. That's going to be vehicle 2. 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
0: Go ahead.
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